0: Zentimeter Mitte August gemessen und dann eben den heutigen Wert 40 Zentimeter. Übrigens in den nächsten drei Tagen, also bis zum Donnerstag, wird der Pegel weiter sinken, denn es wird erstmal keine weiteren Niederschläge geben. Also wir werden auf unter 40 Zentimeter ganz langsam in den nächsten Tagen noch absinken. Und dann kommt zumindest ein bisschen Regen. Blick auf den Wettervorschaufilm. Erstmal sind in den nächsten Tagen eher nur Wolkenfelder, die uns erreichen. Aber dieses Regenband, wir sehen es hier, was vom Atlantik herankommt, erreicht uns am Mittwochabend in der Nacht zum Donnerstag. Und dann geht es etwas wechselhafter auch am Donnerstag weiter mit ein paar Regenschauern, zumindest immerhin. Das Wetter heute Nacht, es bleibt trocken, wechselnd bewölkt. Die Temperaturen gehen in dieser Nacht zurück auf Werte zwischen 13 und 17 Grad. Morgen Vormittag dann Mix aus Sonne und Wolken. Ein paar dichtere Wolkenfelder im Osten, die ziehen ab. Dann wird es im Verlauf des Tages relativ sonnig. Also auch am Nachmittag kann sich eine längere Zeit mal die Sonne halten. Aus Südwesten können aber immer noch mal ein paar neue, dichtere Wolkenfelder entlangziehen. Regen fällt keiner. Die Temperaturen, ähnliches Niveau wie heute. Und das bedeutet 26 bis 28. In Bonn möglicherweise bis zu 29 Grad. Der Wind weht meistens aus südöstlichen Richtungen. Die weiteren Aussichten übermorgen am Mittwoch, vor allem in der Osthälfte, noch einmal sehr viel Sonnenschein, hier sogar bis zu 30 Grad möglich. Also auch der Mittwoch bringt noch einmal sommerliche Temperaturen von mehr als 25 Grad. Am Mittwochabend, spätestens in der Nacht zum Donnerstag, erreichen uns die Regenwolken. Und deshalb sieht der Donnerstag so aus. Es gibt Regenschauer und ein ganz anderes Temperaturniveau am Donnerstag, dann nur noch 17 bis 21 Grad.
1: Carsten Schwanke, vielen Dank, schönen Abend.
0: Gleichfalls.
2: Und es wäre schön, wenn Sie heute Abend einspringen als Zuschauerin, Zuschauer für 21.45. Ich fall ja immer irgendwie Leute aus.
1: Was eine Eigenwerbung.
2: Dann haben wir ja das Thema Einspringen und was dann da so alles passiert.
1: Jetzt die Lokalzeit, schönen Abend, danke fürs
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4: Auch in diesem Jahr zehntausende Besucher bei der Michaeliskirmes in Brilon. Das 70. Mal war es dieses Jahr. Und neben der Kirmes natürlich auch wieder der Krammarkt mit so vielen Ständen wie noch nie.
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4: Ich wünsche Ihnen einen schönen Montag, guten Abend. Heute ist die 70. Michaeliskirmes in Brilon zu Ende gegangen. Die Bilanz kann sich durchaus sehen lassen. Rund 50.000 Leute sind gekommen, über die 4 Tage verteilt. Sie gilt ja als die größte Innenstadtkirmes im Hochsauerlandkreis. Und dazu dann auch wieder 2 Tage Krammarkt, auch Tradition. Der hat viele Fans. Warum, haben wir heute gesehen, denn dahinter steckt viel Arbeit.
5: 2 Wochen lang wenig Schlaf und viel Aufregung. Florian Hohmann ist der Marktmeister. Ohne ihn geht auf dem Krammarkt nichts. Hier bieten Händler auch Sachen an, die es woanders kaum noch gibt.
6: Wir haben 100 bis 120 Stände auf dem Krammarkt, alle Warengruppen vorhanden und nach wie vor ein sehr beliebter Markt, der immer wieder von vielen besucht wird, um tägliche Dinge einzukaufen.
5: 150 Marktstände stehen eng aneinander, so viele wie noch nie auf der Michaeliskirmes. Die Bilanz fällt ganz gut aus. Auch dieses Jahr sind viele Besucher nach Brilon gekommen. Allerdings schauen die ganz genau aufs Portemonnaie.
7: Grundsätzlich merken wir es schon, ne? Also schon das ganze Jahr über. Und mit der Einstellung gehen wir auch hin. Wir selber, wir tanken ja auch, es wird alles teurer. Und von daher sind unsere Ansprüche jetzt auch da von dem, was wir einnehmen, natürlich auch geringer. Aber wir sind zufrieden, auch hier wieder in Brilon.
8: Das ist nicht nur ein Briloner Phänomen, sondern insgesamt bei den Kirmessen und bei den Jahrmärkten ein Phänomen, dass die Besucher, bei den Besuchern das Geld einfach nicht mehr so locker sitzt. Und ich meine, bei so einem Wetter, wie wir haben, und die Mengen sind da, erwartet man eigentlich auch höhere Umsätze. Aber auch die Schausteller sagen, wenn sie die Umsätze stabil halten können, dann sind sie damit auch schon zufrieden.
5: 2 Tage Krammarkt zwischen Fachwerkhäusern. Das

0: hat Charme und zieht die Besucher an. Viele schlendern jedes Jahr durch die Altstadtgassen von Brilon.
1: Weil wir hier jedes Jahr kaufen und die vernünftige Ware haben.
2: Die Atmosphäre ist immer ganz schön.
3: Wenn es noch trocken ist, ist es noch schöner.
2: Ja.
3: Doch, Leute sind nett und zufrieden. Ja. Alles gut.
0: Krammarkt und Michaeliskirmes. Das Konzept geht auch in diesem Jahr auf. Ohne größere Pannen. Florian Hohmann ist dafür verantwortlich, dass auch alles reibungslos läuft. Er hilft, wo er kann.
4: Seine eigene Heimatkirmes aufzubauen, ist schon was Besonderes. Es gehört ein Stück Leidenschaft dazu und viel Arbeit, aber für die Briloner sowas aufzubauen, ist was Besonderes.
0: Das Wetter hat in diesem Jahr mitgespielt und viele Besucher nach Brilon gelockt. Die Hoffnung ist groß, dass auch im kommenden Jahr die Michaeliskirmes ein Besuchermagnet bleibt.
5: Sah auch richtig voll aus, so für einen Montag, oder? Wir kommen jetzt zu einem Unfall, der ist passiert am Sonntagnachmittag in Herscheid-Schönebecke. Ein Trecker ist da umgekippt und ein 6-jähriges Kind wurde dabei schwer verletzt, als es nämlich rausgefallen ist aus dem Trecker. 2 Erwachsene, die damit auch unterwegs waren, wurden leicht verletzt, sagt die Polizei. Der Fahrer hatte die Kontrolle offensichtlich verloren über den Trecker und ist in einer Kurve vom Weg abgekommen. Die Polizei geht bei der Sache von einem Fahrfehler aus. Normalerweise, ehrlich gesagt, ist man ja sehr gerne auf Platz 1. Bei dieser Statistik aber lieber nicht. Die unpünktlichste Bahnlinie von ganz NRW fährt hier bei uns durch Südwestfalen. Es ist der RE 34.
0: Und der fährt von Dortmund durch Sauerland bis nach Siegen. In der ersten Jahreshälfte waren hier rund 60% der Züge zu spät. Das zeigen aktuelle Zahlen, die jetzt veröffentlicht wurden. Gründe waren Infrastrukturstörungen auf der Ruhr-Sieg-Strecke, zum Beispiel Brückenschäden im Kreis Olpe. Unter den 5 unpünktlichsten RE-Linien in NRW ist noch eine, die durch Südwestfalen fährt. Beim RE 99 von Siegen nach Frankfurt waren weniger als die Hälfte aller Fahrten pünktlich.
5: Nur für die Statistik, meine RE 9 hat heute keine Verspätung gehabt. In ein paar Tagen kommt der Tankrabatt. Ich habe es auch im Kalender stehen, aber 2 junge Dieseldiebe wollten anscheinend Diesel lieber zum Nulltarif haben. In Soest hat die Polizei sie offensichtlich auf frischer Tat ertappt. In der Nacht zu Sonntag standen die beiden mit einem offensichtlich gestohlenen weißen Transporter an der Tankstelle. Als die Polizei sie deshalb überprüft hat, haben sie im Laderaum 3 Behälter mit insgesamt rund 800 Litern Diesel entdeckt. Gesamtwert rund 2000 Euro. Mutmaßlich bei der Tankstelle gezapft, nachdem sie wohl die Säule manipuliert hatten. Beide wurden festgenommen. Ein Richter hat schon entschieden, dass sie in Untersuchungshaft kommen. Die weiteren Ermittlungen zu dem Fall laufen noch. Es gibt da diese Sachen, die garantiert jeder von uns zu Hause hat. Also Sachen, die man nicht mehr braucht, aber die zum Wegschmeißen definitiv zu schade sind. Und so wird es dann zu Hause langsam immer voller. Die Lösung bei uns daheim ist Flohmarkt und die Härtefälle, die übrig bleiben, zur Verschenkenkiste. Im Märkischen Kreis gibt es aber auch eine sehr gute Idee, wie man das Problem noch lösen könnte.
6: Des einen Müll ist des anderen Schatz. Hier auf dem Recyclinghof in Lüdenscheid findet zum ersten Mal ein Tausch- und Verschenkmarkt statt. Auf die Idee sind die Veranstalter durch Zufall gekommen.
7: Zustande kam das einfach, weil wir zusammengesessen haben mit der Verbraucherzentrale. Mein Kollege, der Bereichsleiter vom Recyclinghof, die Verbraucherzentrale und ich. Und wir haben uns unterhalten, was könnten wir für eine Veranstaltung zusammen machen.
8: Was interessiert dich denn?
9: Die Holzeisenbahn.
6: Lüdenscheider können hier alte, aber noch brauchbare Gegenstände zum Verschenken vorbeibringen. Jemand anderes könnte vielleicht genau das gerade gebrauchen.
10: Ich schaue gerade, weil ich auch ausgezogen bin, jetzt meine erste eigene Wohnung. Und da braucht man ja das ein oder andere immer. Und es ist immer gut, wenn man das auch gebraucht irgendwo findet.
8: Was haben Sie denn so alles Schönes mitgebracht?
11: In erster Linie DVDs. Aussortiert, alles schon gesehen, kann jetzt ein anderer haben. Das ist eine super Idee und da dachten wir, das unterstützen wir.
12: Mein Enkelkind wünscht sich schon immer so ein Schaukelpferd, aber das lohnt sich eigentlich für die nicht, ein neues zu brauchen. Und das ist hier eine einmalige Gelegenheit. Da wird die sich freuen.
6: Eine noble Sache also. Und ob Bücher, Deko, Spielzeug oder CDs, hier ist wirklich für jeden was dabei. Nachhaltigkeit spielt dabei natürlich auch eine Rolle.
13: Es vergammelt so viel im Keller, was irgendjemand nicht mehr gebrauchen will. Aber andere Leute wären froh, wenn sie das kriegen könnten. Ne? Und es kostet ja nichts. Das ist eine super Sache.
6: Ob und wann die Tausch- und Schenkaktion wieder stattfinden wird, ist noch nicht klar. Für einen ersten Versuch sieht das Ganze aber nach einem ziemlichen Erfolg.

0: Schulz. Das Schaukelpferd hätte ich auch adoptiert. Etwas Altem wieder zu neuem Leben verhelfen, darum geht es auch gerade mitten im historischen Ortskern von Burbach. Der Heimatverein ist gerade dabei, ein Haus komplett umzubauen zu einem neuen Treffpunkt. Im Erdgeschoss gibt es schon eine Ehrenamtskneipe, schon seit vielen Jahren. Und den ersten Stock krempeln sie gerade richtig um zu einem total modernen Coworking-Space für die Menschen im Ort. Und wir sehen es jetzt, die Helferinnen und Helfer stehen da doch vor einigen Herausforderungen.
1: Mitten in Burbach wird gewerkelt. Der Heimatverein baut in einem alten Fachwerkhaus ein Gemeinschaftsbüro. Früher war das Gebäude ein Gasthof, vor knapp 10 Jahren hat der Heimatverein das Haus übernommen. Jetzt entstehen im ersten Obergeschoss 5 Arbeitsplätze, dazu ein Meeting- und ein Workshopraum und eine Gemeinschaftsküche.
2: Zum einen war es halt die Idee, dass wir für die Menschen hier im Ort auch einen Ort der Begegnung, für den Austausch schaffen, aber auch eine Möglichkeit, eine Mobilitätslösung für den ländlichen Raum. Wir haben viele Arbeitnehmer, die hier pendeln in der Gegend und hier auch einfach die Möglichkeit zu schaffen, dass man hier mal einen Tag arbeitet und hier sich auch austauschen kann.
1: Seit vergangenem Herbst wird hier abgerissen, umgestaltet und langsam wieder aufgebaut. Mittendrin der Vorsitzende des Heimatvereins, Volker Gürke.
3: Material, was man hier noch gut verwenden kann, wird wieder eingesetzt. Zum Teil waren das Ziegel, die man hier auch noch sehen kann, die an anderen Stellen dann auch wieder benötigt wurden.
1: Passiert ist im letzten Jahr richtig viel.
4: Das waren alles erstmal ganz, ganz kleine, enge, dunkle Räume. Wir haben da super viel rausgenommen, entkernt, rausgebracht, ja, damit das jetzt diese hellen, schönen Räume gibt. Das ja, ist noch ein bisschen Arbeit, aber man sieht jetzt schon, wo es hingeht. Wenn dann jetzt mal so der ganze Dreck raus ist und man ans Einrichten kommt, wenn der erste Schreibtisch drin steht und man sich vorstellen kann, dass man da jetzt bald arbeiten kann, da freue ich mich schon total drauf.
1: So soll es bald aussehen. Der Coworking Space gehört zum Konzept das gestapelte Dorf, also Leben, Arbeit und Freizeit unter einem Dach. Jahrelang hatte es keinen Ort für die Dorfgemeinschaft gegeben. Das wollte der Heimatverein ändern.
3: Ich bin wirklich stolz, dass das jetzt über die vielen Jahre gelungen ist, peu à peu weiterzumachen. Was uns am stärksten beeindruckt, ist, dass es gelungen ist, eine jüngere Generation in das Projekt mit reinzunehmen. Und zwar so, dass sie es nicht nur nutzen, sondern wirklich verantwortlich auch weiterentwickeln. Und das ist natürlich, also Beste, was uns passieren konnte.
1: Alle machen also gemeinsam mit, damit auch das Coworking bald starten kann. Ein Ausblick darf es also schon mal geben.
2: Wenn ich mir das wünschen dürfte, dann ist das, dann sind die Räume hier alle gut gefüllt. Es findet ein reger Austausch statt. Hier ist viel Bewegung, hier sind viele Menschen. Wir haben hier die Gemeinschaftsküche. Hier wird vielleicht ein Kaffee getrunken, hier wird sich ausgetauscht, geplaudert, aber auch gearbeitet. Und die Räume werden genutzt, sodass das Ganze wirklich lebendig ist.
1: Damit wäre die nächste Etappe im alten Gasthof geschafft. Die letzte Etappe ist das Dachgeschoss. Hier sollen in den nächsten Jahren Übernachtungsmöglichkeiten entstehen.
0: Alina Kosek haben Sie eben schon gesehen, ist Mitglied im Heimatverein. Und da hatten Sie noch Wandpaneele in der Hand und die auf den Haufen geschmissen. Guten Abend, schön, dass Sie da sind.
5: Danke, das war Mittwoch, genau.
0: Mittwoch war das, okay. Sind Sie da wirklich mehrfach die Woche und arbeiten an dem großen Projekt?
5: Na, es sind schon immer wieder Ehrenamtliche aktiv. Manchmal haben wir Arbeitseinsätze, wo viele anpacken. Es sind aber auch ganz viele Handwerker, die da gerade ganz viel umsetzen.
0: Mhm. Gerade groß in den Medien gewesen ist die Kölner Oper. Die war auch ein altes Gemäuer, hat sehr viel länger gebraucht, bis man das saniert bekommen hat. Wie ist es denn bei Ihnen? Wann sind Sie fertig?
5: Also wir wollen ab November vermieten und sind da eigentlich auf einem ganz guten Weg.
0: Mhm. Vermieten. Ich glaube, das Konzept von so einem Coworking Space müssen wir noch mal kurz erklären. Wie läuft das genau, wenn ich da arbeiten will an so einem Schreibtisch?
5: Also es wird die Möglichkeit geben, über ein Portal Arbeitsplätze zu mieten, entweder Stunden, Tage, Wochen oder monatsweise. Wir haben einen Workshop-Raum, wo man auch mal größere Gruppen zusammenkriegen kann. Wir haben ruhigere Arbeitsplätze und wir haben natürlich eine Teeküche, wo man sich auch kreativ dann austauschen kann. Also ich freue mich da schon sehr drauf. Ich werde auf jeden Fall dann auch einen Platz anmieten und freue mich auf einen ruhigen Arbeitsplatz und den Austausch.

0: Austausch. Ja, mit drei kleinen Kindern zu Hause hat man das sonst nicht. Also Coworking für mich und für die Gemeinde, glaube ich, viel wert.
1: Ich habe auch Netzwerkkabel gesehen, die orangefarbene. Gutes Internet gibt es da definitiv dann auch.
0: Ja, gutes Internet wird es geben und gute Arbeitsplätze, höhenverstellbare Tische, also wirklich gute Arbeitsplätze.
1: Wenn wir jetzt eine Etage höher gehen, da kommen dann Zimmer rein zum Übernachten. Für wen sind die gedacht?
0: Genau, da gibt es die Herberge dann, die sind sowohl gedacht für Touristen, wir haben den Rothaarsteig sofort um die Ecke, es sollen aber auch Monteurszimmer sein, wir haben ein großes Industriegebiet, wo auch einfach oft Zimmer gesucht werden. Also das wird, denke ich, auch gut gebraucht werden.
1: Jetzt habe ich was gelernt in dem Beitrag, man kann Dörfer stapeln, offensichtlich. Das gestapelte Dorf. Erzählen Sie mal, was heißt das genau?
0: Ja, wir wollen unser Dorf ein bisschen stapeln, in unser Gebäude reinpacken. Und zwar, wir haben seit 9 Jahren im Erdgeschoss die Ehrenamtskneipe und haben gedacht, das ist irgendwie noch zu leer, das Gebäude. Wir wollen das gerne noch ein bisschen mehr füllen und haben dann die Essenz von so einem Dorf geguckt, dass wir alles, was so ein Dorf ausmacht, in einen Raum packen, in ein Haus packen. Und unten haben wir dann das Leben, oben das Arbeiten und oben das Wohnen. Und da freuen wir uns drauf, wenn das Haus einfach gut genutzt wird.
1: Ziel ist ja aber nicht nur, dass das Haus davon profitiert, sondern auch die Umgebung, ne? Also es wird wahrscheinlich auch für mehr Leben in der Gegend sorgen.
0: Ja, das hoffen wir schon, dass das einfach ein Mehrwert für die ganze Gemeinde auch sein soll.
1: Wie groß ist der Support? Mussten Sie das Konzept erstmal erklären, was Sie da vorhaben?
0: Insgesamt das gestapelte Dorf kam gut an, weil das einfach schon immer auch gut genutzt wurde, dieses Haus. Coworking musste man natürlich schon bei der älteren Generation erstmal erklären, was denn das bitte sein soll. Aber
1: Ich glaube, jetzt wissen alle Bescheid. Haben wir ja auch noch mal gemacht. Vielen Dank und alles Gute, Frau Kollegin.
0: ja, danke schön.
1: Wenn man fertig ist mit Sanieren, dann muss man ja meistens direkt wieder Geld in die Hand nehmen, und zwar fürs Einrichten. Diese schöne Vase hier, die Sie da sehen, ist zum Beispiel sehr teuer, kostet knapp über 70.000 Euro. Und jetzt am Wochenende ist sie unter den Hammer gekommen. Denn sie steht in einem der letzten Nobelporzellangeschäfte in ganz Deutschland, in Erwitte bei Haus Kosmehl. Und weil das jetzt für immer schließt, leider, gab es zum Abschied eine große Auktion. Aber ist diese Vase auch weggegangen?
2: Wehmut steht im Raum beim Auktionator und bei vielen Menschen, die gekommen sind, um noch einmal im Haus Kosmehl in Erwitte einzukaufen. Nicht so, wie sie es gewohnt sind. Haus Kosmehl wird versteigert.
3: Das ist eines der letzten Nobel-Porzellangeschäfte in Deutschland. Es gibt keins mehr. Also es gibt in München vielleicht noch eins, aber Düsseldorf ist alles zu, Köln ist zu. Ich habe sowas ja schon mal versteigert. Ich sage, und da habe ich am ersten Tag sofort 1 Million eingenommen.
2: Edelstes Porzellan. Klein und ganz groß. Es gibt Silber in allen Variationen. Kristall. Und den Bologneser Hund Meißner Porzellan wert 11.500 Euro heute für 3.500 zu haben.
3: Ich möchte das erstmal sehr preiswert ansetzen, damit ich auch viel bekomme. Und das Glück, Gott sei Dank, immer noch.
2: 50 Jahre haben die Kosmehls in ihrem Haus am Erwittermarkt ihre Kunden bedient. Aus Altersgründen machen sie jetzt Schluss. Heute sind sie nicht dabei. Und ihre Kunden wissen, Wolfgang Kosmehl würde es das Herz brechen, die Auktion mitzuerleben.
4: Das ist sein Leben gewesen. Der hat das zelebriert. Wenn ihnen der was erzählt hat von irgendeinem Porzellanteil, dann war man gerührt.
2: Die Kenner exklusiven Porzellans sind gekommen.
5: Da hilft, dass es wirklich nur mit Barbezahlung geht. Wir haben gleich nicht so viel Bargeld mitgenommen, sodass wir uns also hoffentlich nicht arm machen dabei.
2: Schmuckliebhaber schauen sich um. Auch das Ehepaar Nette. Auktionsneulinge.
6: Ich schaue mir gerne so Porzellan, besonders von Meißen, gerne an und auch selber, ja.
2: Die Bieterkarten schnellen nach oben. Bei dem teuersten Stück nicht. Mindestgebot 22.000 Euro anstatt 73.000. Der Bologneser Hund findet kein neues Herrchen.
3: Da stirbt alles aus. Sehen Sie zum Beispiel, meinetwegen Uhren oder Möbel können Sie gar nicht mehr versteigern, das will kein Mensch mehr haben.
2: Die Häschen schon. Für 180 Euro ziehen sie bei den Nettes ein.
7: 1,55 zum 2.
3: niemand mehr 150 Zopf finden.
2: 484 Posten gilt es zu versteigern. Marianne Raffler bietet für ein Beistelltischchen und steigt aus.
7: Jetzt denke ich, ich hätte auch 210 sagen können. Manchmal ist das so, ne? Dann steht man da. Aber ist okay.
2: Sammler sind gekommen, Schnäppchenjäger, auch viele Neugierige. Weil ein Traditionsgeschäft für immer verschwindet.
1: Und wenn man schon so kostbare Teller hat aus Porzellan, dann gehört da auch was Kostbares drauf. Wie wäre es denn mit schwarzem Trüffel? 3000 Euro pro Kilo, so viel können Spitzensorten von so einem schwarzen Trüffel schon mal kosten. Aber es ist auch wirklich aufwendig, muss man sagen, die zu finden. Angebaut werden sie mittlerweile oft auf Trüffelfarmen, also nichts im Wald suchen. Und wie das funktioniert, sehen wir jetzt hier in Westfalen. Da hat Burkhard Kleffmann nämlich im Münsterland vor ein paar Jahren beschlossen, ich werde Trüffelbauer. Unterstützung hat er durchaus von seiner Hündin Betty. Und zusammen gehen die beiden auf große Trüffeljagd.
8: Feine. So, Betty, wo ist der Trüffel? Wo ist der Trüffel?
9: Das Suchen macht Spaß. Betty ist ein Naturtalent, also italienischer Wasserhund. Und tatsächlich, wir haben das erste Mal gesucht und die wusste sofort, was sie machen musste.
10: Betty und Burkhard, das Trüffel-Dream-Team. Sie haben nur 5 Minuten Zeit, um Trüffel zu finden. Länger kann sich Betty nicht konzentrieren.
11: Ja, hier hat es aber angezeigt. Hier könnte. Kann was sein.
9: Betty spürt das, die merkt sofort, wenn es in die Plantage geht. Und dann weiß sie Bescheid und dann geht sie suchen. Und dann macht sie das ganz diszipliniert, so 5 bis 7 Minuten. Wenn sie nichts findet, ist sie enttäuscht. Der Hund ist jung, hat noch nicht so viel Erfahrung. Und dann switcht sie um auf andere Dinge, die für sie interessanter sind.
10: Mit Betty. Burkhard hat also nicht viel Zeit, um überhaupt mit Betty zu arbeiten.
9: Am schönsten ist natürlich, wenn wir einen Trüffel finden. Das ist in diesem Jahr ein bisschen eingeschränkt, muss man sagen. Erstmal ist unsere Plantage jung. Wir haben in diesem Jahr eine starke Trockenheit gehabt. In der letzten Saison habe ich nichts erwartet, da haben wir die ersten Knollen gefunden, das war super. Aber jetzt, in diesem Jahr, war ich ein bisschen enttäuscht. Und diese Schwankungen bei den Trüffeln, was ich auch von den Berufskollegen weiß, das ist, glaube ich, die größte Herausforderung.
10: Seine 10 Hektar große Plantage fängt gerade erst an zu fruchten. Die Nachfrage in seinem Restaurant ist aber jetzt schon so hoch, dass er im Moment 80% Trüffel zukaufen muss. . 2019 hat Burkhard seine konventionelle Landwirtschaft aufgegeben. Seine Töchter wollten den Betrieb nicht übernehmen.
9: Und da kam so ein bisschen eine Sinnkrise. Was machst du jetzt? Da habe ich nach Alternativen gesucht. Ich habe mich tatsächlich mit vielen Sonderkulturen beschäftigt, mit verschiedenen Gemüsearten, mit Obst, sogar mit Wein. Dann ist mir aber klar geworden, dass wir große Weine hier nicht erzeugen können, obwohl ich das sehr gerne gemacht hätte. Und da sind mir die Trüffel irgendwann eingefallen. Ich bin ein bisschen gereist, habe mir verschiedene Trüffelplantagen angeschaut. Ich habe aber sehr schnell gemerkt, dass es in der Trüffel-Community höchst unterschiedliche Ansätze gibt. Ich habe hier nette Nachbarn und Freunde, die haben mir teilweise ihre Flächen zur Verfügung gestellt. Und das ging dann 2021 los. Überall standen so kleine Pflänzchen. Die kamen mir am Anfang, weil ich so stolz war, dass es losgeht, ziemlich groß vor. Und dann habe ich aber nachher im Laufe der nächsten Sommer gemerkt, dass es eine ganz schöne Herausforderung ist, die Pflanzen auch dann wirklich durchzubringen und dafür zu sorgen, dass die ein gutes Wurzelwerk bilden. Denn beim Trüffel spielt sich ja alles in der Erde ab.
10: 5 Jahre lang müssen die Pflanzen reifen. Erst dann kommt der heimische Burgundertrüffel durch. Burkhard ist jetzt im 5. Jahr. Einige Knollen hat er schon gefunden.
9: Es ist einfach toll, irgendwas aus der Erde zu buddeln. Das ist irgendwie ganz dreckig, da muss das irgendwie sauber gemacht werden. Und das hat mich an dem Trüffel immer fasziniert.
8: Komm mal mit. Komm mal mit. Leider nein. Betty, komm.
9: Wir hoffen natürlich, dass wir was finden, aber das ist nicht sicher. Das kann auch sein, dass wir gar nichts finden. Und dann ist das so.
8: Nee, finden nichts.
10: Burkhard hat sich zwar vorher informiert, wie man die Plantagen aufbaut, einiges musste er aber auch erst schmerzhaft lernen.
9: Ich habe tatsächlich viele Fehler gemacht. Ich wollte alles naturbelassen machen. Da habe ich erstmal alles wachsen lassen. weil man mir gesagt hat, naja, irgendwie die Bäume kommen schon durch. Und dann musste ich feststellen, dass auf einer Plantage die Mäuse alles weggefressen hatten.
8: Was ist denn? Was hast du?
10: Burkhard hat die Hoffnung noch nicht aufgegeben. Hündin Betty hat angeschlagen. Und die lockere Erde ist ein Indiz für Trüffel.
8: Das ist nichts.
1: So, jetzt hat sie Langeweile.
10: Nach einigen Minuten ist Betty dann endgültig abgelenkt. Heute wird's wohl nichts mehr.
9: Toll wäre gewesen, wenn ich wirklich richtig was gefunden hätte. Klar möchte man möglichst viel Ausbeute haben, aber im Moment habe ich halt ein Risiko, dass es auch nichts gibt.
10: Morgen geht die Suche weiter, dann hoffentlich mit mehr Erfolg.
1: Dranbleiben. Das sagt auch Christoph Krause, den lernen wir jetzt kennen. In Fröndenberg kennen ihn schon sehr, sehr viele. Da ist er ein echtes Original, 86 Jahre alt. Und er spielt mit sehr großer Leidenschaft das Horn. Während der Pandemie hat er vor einem Seniorenheim in Fröndenberg gestanden und den Bewohnern Ständchen gespielt regelmäßig. Haben wir auch hier drüber berichtet damals. Für sein jahrelanges Engagement in diesem Seniorenheim hat er auch sogar schon das Bundesverdienstkreuz gekriegt. Und wissen Sie was? Die Ständchen auf dem Horn spielt er weiter, der Herr Krause. Jeden Abend, also wirklich jeden Abend.
12: Jeden Abend fängt Christoph Krause in der zweiten Etage des Schmallenbachhauses an, den Bewohnern ein Ständchen zu spielen. 3 bis 4 Lieder. Ein paar singen ganz textsicher mit.

0: manche sitzen da und hören sich das an und machen nur so, ja, also machen den Rhythmus mit und freuen sich dran. Aber wenn ich mitsinge, dann merkt man, ah, jetzt muss gesungen werden.
1: Da haben wir so manche Stund gesessen da in froher Rund.
2: Vor 6,5 Jahren hat der Fröntenberger mit seinen Ständchen angefangen. Damals, während der Pandemie, hat er täglich eine Runde um das Schmallenbachhaus gedreht, um den Bewohnern Hoffnung zu geben. Jeden Abend. Dass er das mit mittlerweile 86 Jahren immer noch macht, hatte er nicht geplant.
0: Ein bisschen Egoismus spielt da eine Rolle, denn es tut mir einfach gut. Es bedeutet mir kein Kraft. Akt. Also ich komme genauso fit nach Hause wie, ja, im Gegenteil, aufgetankt mit so viel Liebe und Zuneigung.
3: Er gehört mit zum Inventar. Also er fehlt uns, wenn er nicht kommt.
2: Das passiert aber nur ganz selten. Wenn der 86-Jährige mal nicht kann, meldet er sich vorher ab, um hier niemanden zu enttäuschen. Viele Bewohner kennt er schon seit Jahren. Dass Gertrud Christiansen es heute auch bis ins Foyer geschafft hat, freut ihn besonders.

0: Sie machen so viel für die Menschen hier, für alle. Nicht nur für einen, für alle, für alle. Nochmal danke.
1: Balsam für meine Seele. So, tschüss.
2: Und dann geht's weiter zum nächsten Wohnbereich. Und auch da wird er schon erwartet.
1: Ah ja, du hattest dir gewünscht, den Wolga.
2: Christoph Krause versucht, alle Liederwünsche zu erfüllen. Oft werden bei den Bewohnern dadurch Erinnerungen geweckt.
3: Ja, bin ich gewesen und auf der Wolga gefahren mit dem Schiff, mit dem dreistöckigen Schiff.
2: Anderen Menschen Freude zu schenken, das sieht Christoph Krause ein bisschen als seine Lebensaufgabe an.
1: Dieses Frohmachen, das fällt mir hier so leicht, denn die Leute nehmen dankbar an, auch meine Unvollkommenheit. Ich weiß, gerade was das Blasen betrifft, es ist mehr als mittelmäßig. Denn ich habe mit 66 Jahren begonnen als Jungbläser im Posaunenchor. Ich bin natürlich auch froh, dass meine Frau das mitmacht. Das muss man ja auch bedenken, denn wir können vieles abends nicht machen. Dann heißt es von 5 bis um 6:30 ist er weg.
2: Durchgetaktet an 4 Stationen im Schmallenbachhaus. Ans Aufhören denkt er gar nicht.
1: Solange ich hier nicht ausgepfiffen werde, mache ich bis zum geht nicht mehr.
2: Die Fröntenberger freuen sich jeden Tag aufs Neue auf ihren Herrn Krause.
4: Hierzu würde auch ein bisschen schöne Musik vom Horn passen. Ne? Heute war es ja eher grau beim Sonnenuntergang, gestern dafür deutlich hübscher. Sehr schöne Aussicht in Sundern Wilde Wiese, fotografiert und geschickt von Irmgard Alteköster. Vielen Dank dafür. Und jetzt die nächsten Aussichten im Wetter. Heute Nacht ist es meistens ziemlich bewölkt. Es bleibt trocken in der Regel und vor allem sehr mild. Temperaturen liegen zwischen 12 und 17 Grad. Morgen früh dann auch wieder sehr warm und trocken. Grundsätzlich wird es freundlich, aber es ziehen doch immer wieder Wolken durch. Die können auch mal dichter sein. Temperaturen zwischen 15 und 19 Grad. Auch am Nachmittag ein Mix aus Sonne und Wolken und noch wärmer. Am kühlsten noch am Kahlen Asten mit 22 Grad und am wärmsten an Lippe und Sieg mit 29. Am Mittwoch immer noch warm, 26 Grad, aber später am Tag kommen ziemlich viele Wolken rein. Am Donnerstag dann mehr Wolken als Sonne, da kann es dann auch ordentlich nass werden. Noch etwa 20 Grad gibt's. Und Freitag wieder ruhiger und freundlicher bei um die 19 Grad. Das Wochenende wird wohl auch ganz nett, ehrlich gesagt. Ab Mitte nächster Woche wird es dann wahrscheinlich